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Ja, hallo und einen wunderschönen guten Abend. 18 Uhr und eine Minute, hier ist wieder I Love Michael Radio Live aus dem Neverland Studio. Am Mikrofon wie immer, euer Daniel. Und ich freue mich heute hier zu sein bei euch und mit euch 2 Stunden schöne Musik zu hören und schöne Musik für euch spielen zu dürfen. Die erste Stunde heute gehört ganz mir. Heute gehört die erste Stunde ganz mir alleine. Ich habe für euch ein paar tolle Mixe mitgebracht. Die erste Stunde steht im Zeichen von Michael Jackson in the Mix. Und in der zweiten Stunde, da seid ihr dann wieder dran. Da könnt ihr wieder eure Musikwünsche schicken, eure Grüße loswerden und. Was euch noch so einfällt, erzählt mir. Erzählt mir zum Beispiel, wie war euer Tag? Was habt ihr so gemacht? Was war euer Highlight heute an diesem Tag? Gab es ein Highlight oder gab es vielleicht etwas Trauriges, was passiert ist? Erzählt mir davon. Schreibt es in die Wunsch- und Grußbox. Und ja, dann schauen wir mal. Ich hoffe aber, dass alle einen guten Tag hatten. Naja, wie gesagt, die erste Stunde gehört mir. Ihr könnt also noch ein bisschen entspannen. Schließt die Augen, besser gesagt, schwingt das Tanzbein, denn mit Augen schließen ist jetzt nichts. Wir geben jetzt hier in der ersten Stunde richtig Gas. Ich habe richtig hammermäßige Remixe rausgesucht. Ja, ich weiß, der ein oder andere sagt sich jetzt, Horne, eine Stunde lang nur Remixe. Ja, sorry, muss auch mal sein. Wir spielen sonst ja schon immer die ganzen normalen Sachen und nur so sanfte Remixe. Aber jetzt wollen wir mal so richtig aufdrehen mit Mixen. Und mal, und ihr, vielleicht findet ihr ja sogar, wenn ihr sagt, ich bin nicht so ein Fan Remix, vielleicht findet ihr ja sogar den ein oder anderen Remix, der euch doch gefällt. Ich habe mir Mühe gegeben, habe mir die besten rausgesucht, die mir so über den Weg gelaufen sind in meinem Archiv und habe die einfach mal mitgenommen und hier in die Playlist geschmissen für euch. So, wir fangen an. Los geht's. Hier ist Michael mit Bad im Afrojack Remix. Viel Spaß. Ich freue mich, dass ihr dabei seid.

Ja, das war hier der Opener Michael Jackson mit Bad im Afrojack Remix. Übrigens ein offizieller Mix vom Bad 25 Album und auch auf einer Single rausgekommen. So, wir machen aber weiter mit einem Titel aus dem nächsten Album nach Bad, nämlich aus dem Dangerous Album. Und zwar mit einem Remix zu Black or White. Übrigens auch ein offizieller Mix. Ich habe so eine Mischung aus offizieller Mixe für euch mitgebracht und auch ein paar unoffizielle. Ja. Hier kommt jetzt also Black or White.

Ja, Michael Jackson, Black or White hier auf I Love Michael Radio. Um 18 Uhr und 12 Minuten steht schon der nächste Song. Der nächste Song, Song, was ist denn da für ein Akzent? Der nächste Song, keine Ahnung, der nächste Song in den Startlöchern. Ohne Song. Ich bin ja nicht in Japan hier, ne? Xing, Shang, Shang, der nächste Song. So, der nächste Titel, ist einfach so, der nächste Titel, Remember the Time, und zwar im Extended the Dance Mix, also schwingt mal die Hüften und das Tanzbein, los geht's. Mit dem nächsten Song.

Ja, das war Remember the Time hier auf I Love Michael Radio. 18.21 Uhr am Dienstagabend. Und ja, ich hoffe, ihr hattet einen guten Tag. Ich hatte einen sehr schönen Tag heute, muss ich sagen. Das Wetter hat gut mitgespielt und ja, es war richtig schön heute. Und deswegen habe ich auch so gute Laune, deswegen habe ich auch Bock, heute richtig Party zu machen und richtig schöne Musik zu spielen. Wir machen auch gleich weiter. Ich will gar nicht so viel quatschen. Das machen wir dann in der zweiten Stunde. Da gibt es ein bisschen mehr Gequatsche. Da muss ich ja dann wieder eure Wünsche und Grüße hier rüberbringen. Da wird dann automatisch wieder ein bisschen mehr gequatscht. Hier ist jetzt erstmal Michael mit Billie Jean im Not Guilty on All. Ja, Englisch ist nicht so meins. Hört einfach ein guter Mix, finde ich.

0: Michael Jackson, Billie Jean hier auf I Love Michael Radio am Dienstagabend hier in unserer Partystunde nach dem Feierabend. Und da fällt mir noch was ein, was ich euch vielleicht noch nicht gespielt habe. Und zwar den hier.
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Ja, und wir machen gleich weiter hier nach Don't Stop Till You Get Enough. Steigen wir jetzt ab ins Bad Album und zu einem Song, den viele lieben. Sogar die Prinzessin der Herzen, Prinzessin Diana, hat ihn geliebt. Hier ist Michael mit Dirty Diana.

Und wir machen gleich weiter ohne Pause in den nächsten Song. Hier ist ein weiterer Remix. Goose Jackson, Impersonator vom Spain. Remix heißt das gute Stück. Und das ist ein Remix zu Come Together.

Ja, von Michael Jacksons Thriller im Freestyle Funk Redux gehen wir jetzt weiter zum Jam Space Wipes Mix. Hier ist er. Jam. 18.45 Uhr hier bei I Love Michael Radio am Dienstagabend. 1, 2, 1, 2, Jam. Seht ihr, da kann man sogar noch das Zählen lernen bei I Love Michael Radio, beim Musik hören. Ha, das nenne ich mal Bildungsradio. Ah.

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Und wir machen weiter mit Beat It im Moby's Sub-Mix. Und gleich ab kurz nach 19 Uhr seid ihr dann dran. Ihr könnt schon mal eure Musikwünsche, eure Grüße einschicken. Geht auf unsere Webseite, schickt sie ein und gleich werden sie hier gespielt. Los geht's.

Ja, Michael Jackson und sein Welthit Beat It hier als Moby Submix bei I Love Michael Radio. Und jetzt gibt's einen weiteren Mix. Zwei kommen noch, dann seid ihr endlich dran. Und zwar haben wir hier noch They Don't Care About Us und zwar im Love to Infinity Atom of Love Mix. Viel Spaß. Ist auch ein offizieller Mix, ist mit auf den Singles zum gleichnamigen Song.

So, hier kommt auch der letzte Mix meiner ersten Stunde. Ich weiß, ich bin schon ein bisschen drüber, müsste jetzt durch. Und zwar ist das Michael mit Terwadent im Nick Remix. Ja, ich habe gedacht, wo doch das Album Invincible dieses Jahr 25. Jubiläum hat, 25 Jahre ist schon her seit der Veröffentlichung, habe ich gedacht, da muss ich doch auch noch einen für Invincible hier reinhauen. Und dann habe ich Gott sei Dank geguckt und ich habe gar nicht so viele von den Invincible-Songs zum Mix, aber den hatte ich Gott sei Dank und den habe ich euch hier mitgebracht heute. Viel Spaß!

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1: Ja, damit ist sie rum, die Stunde bei I Love Michael Radio mit Michael Jackson in the Mix. Ja, das war doch mal cool, das war mal was anderes, oder? Alles in Remix-Version eine Stunde lang, dann hat man mal einen neuen Eindruck von der Musik und man hört mal ein bisschen andere Sounds dazwischen als das, was man ja schon so oft gehört hat. Es braucht ja auch ein bisschen Abwechslung, damit so ein Radio nicht langweilig wird, nicht wahr? So, aber jetzt geht's dann auch los mit euren Musikwünschen und euren Grüßen. Und ja, da sind schon ganz viele eingetroffen und wir fangen jetzt an.
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1: Und der erste Musikwunsch des heutigen Abends hat mich schon erreicht von Andrea. Der wartet schon, wir können ja mal auf die Zeit gucken, ich sehe ja genau, wann er eingegangen ist. 17.54 Uhr, oh, der wartet schon über eine Stunde hier, darauf gespielt zu werden. Naja, gut, aber das konnte ja auch niemand ahnen. Ich überrasche ja immer ein bisschen, das ist ja immer spontan für euch, was ich so mache. Manchmal kommt was Spezielles, so wie eben heute, da gibt es dann eben Michael Jackson in the Mix. Aber jetzt geht's weiter. Hier ist jetzt für Andrea, ach so, sie hat ja noch was geschrieben. Sollte ich? Hey, fahr mal deine Gurke woanders lang, ist zu laut. So, Andrea schreibt, ich grüße alle MJ-Fans und ganz besonders den Moderator Daniel. Du machst echt einen guten Job hier. Danke. Rechnung schicke ich dann an dich oder wohin geht dann die Rechnung für die Arbeitsstunden? Ja, nein, Spaß natürlich nicht. Gewünscht, also der war ein schöner Titel, der passt sogar in den Anschluss von Terror Dent ganz gut dahinter. Hier ist Michael mit Shout.

Ja, Michael mit Shout hier auf I Love Michael Radio. 19 Uhr und 15 Minuten am Dienstagabend. Und wir kommen gleich zum nächsten Musikwunsch. Und der hat mich erreicht von Jeremy. Er geht an alle Appleheads, die zuhören. Der Gruß und er schreibt, ich wünsche euch allen einen schönen Abend und viel Spaß beim Zuhören. Ja, das hoffe ich doch, dass ihr Spaß beim Zuhören habt. Wenn nicht, Beschwerden bitte nicht an mich. Gewünscht hat er sich Sweetwalker. Auch eine schöne Nummer von 2001, das erste Mal veröffentlicht auf der Bad Special Edition und später nochmal mit drauf als Bonus-Track auf der Cry-Single. Genau, hier ist jetzt Michael mit Sweetwalker. Ein Song, den Michael selber sehr gemocht hat und lange daran gearbeitet hat.

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1: 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So, weiter geht's jetzt hier mit Turning Me Off. Eine Demo, die es niemals offiziell geschafft hat, auf eine Platte zu kommen. Aber hier bei I Love Michael Radio könnt ihr sie trotzdem hören. Viel Spaß.

0: Ja, Michael Jackson, Turning Me Off, eine Demo, man hört schon, es ist echt noch unfertig. Aber ich glaube, es wäre ein cooler Song geworden, wenn er fertig geworden wäre, aber sollte es wohl nicht sein. Na gut, wir kommen zum nächsten Musikwunsch für diesen heutigen Abend. Und der kommt von, ich muss mal schauen.
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0: Nachdem ich heute alles umgestellt habe hier in meinem Player, in meinem Sendesystem, finde ich die Knöpfe nicht mehr. Das passiert, wenn man alles mal neu macht. Genau, also der nächste Musikwunsch steht in Startlöchern. Er kommt von Iris. Sie grüßt alle Fans und sie schreibt: Ich finde I Love Michael Radio klasse und höre es so oft wie möglich. Na, das höre ich doch gerne. Das geht doch direkt ins Herz. Oh, ich spüre gerade die Wärme im Herzen. Vielen Dank. Hier kommt jetzt dein Musikwunsch. Hier ist We've Had Enough.

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da in Bikini Bottom auch Isle of Michael Radio empfängt und hört. Sehr gut, dann hoffe ich, dass ihr da unten jetzt fleißig einen Moonwalk macht, Swanchi, und wir machen weiter hier mit einem schönen Titel aus dem History Album, und zwar ein Titel, den Michael in Moskau geschrieben hat, so ist auch der Titel Stranger in Moskau, aus dem History Album 1995, und 1996 ist er dann auch als Single erschienen, der Song, und ich liebe ihn, ein fantastischer Song.

0: 19.40 Uhr, hier ist euer Daniel live aus dem Neverland Studio. Hier ist I Love Michael Radio live. Und wir kommen zum nächsten Musikwunsch und zum nächsten Gruß. Und der kommt von Daniela und geht an mich. Und sie schreibt, machst alles perfekt und prima, aber warum heute alles im Remix? Nein, Daniela, nicht alles im Remix. Die erste Stunde war alles im Remix. Jetzt nicht mehr. Jetzt ist alles wie immer kunterbunt gemischt. Ja, das war eben heute einfach die erste Stunde. Gab es eben einfach mal zur Abwechslung nur Remixe. Muss ja auch mal ein bisschen Abwechslung hier rein, ne? Sonst wird es ja auch langweilig beim Zuhören. So, jetzt aber hier zu deinem Musikwunsch. Du hast dir gewünscht aus dem Michael-Album einen Titel. Und zwar ist das Behind the Mask. Viel Spaß dabei.
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0: Ja, da sind wir wieder, Black or White im Background und Behind the Mask haben wir gerade gehört, ein Titel aus dem Michael-Album. Und wir kommen zum nächsten Musikwunsch.
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0: Und der nächste Musikwunsch kommt von Jeremy und er wünscht sich Speed Demon im Video, in der Videoversion. Und die habe ich dir rausgesucht. Und du schreibst noch, Daniel, wünsche dir einen schönen Abend und eine schöne Sendung. Ja, die Sendung läuft ja noch ein paar Minuten. Bis jetzt ist sie sehr, sehr schön. Und ich hoffe, euch gefällt sie auch. Und hier kommt jetzt aber auch dann schon dein Musikwunsch. Hier ist Speed the Demon. Viel Spaß.
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0: So, und bevor es hier mit dem Gesang losgeht, kann ich nochmal schnell reinquatschen. Jetzt habt ihr nochmal die Chance. Jeder, der noch zuhört, kann noch ganz schnell einen Musikwunsch reinschicken, aber nur einen. Ganz schnell. Schnell, schnell, schnell, schnell. Oh, das war leider zu langsam, zu spät. Nein, Spaß. 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

0: Und da bin ich auch wieder. Und wir machen weiter mit dem nächsten Musikwunsch.
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0: Und dieser persönliche Wunsch kommt von Andrea. Und sie wünscht sich Whatever Happens. Und sie schreibt, tolle Sendung heute. Ja, vielen Dank, freut mich, wenn sie dir gefällt. Ich hoffe, es ist nicht nur heute die Sendung gut, sondern auch die anderen. Aber ja, sonst müssen wir daran noch arbeiten. So, hier kommt jetzt dein Wunsch und ich muss ganz dringend auf die Toilette. Bis gleich.

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2: Da habe ich eine komische Nachricht in der Wunschbox bekommen. Kein Name drin, steht nur Zuhörer oben und schreibt, nur zur Info für dich, nach einer halben Stunde schaltet sich dein Radio aus und ich muss neu laden. Also, das ist mir neu. Leider hast du nicht geschrieben, worüber du I Love Michael Radio hörst. Es liegt aber definitiv nicht am Radio, sondern wahrscheinlich an dem Programm oder dem Gerät, mit dem du das Radio hörst. Denn ich habe manchmal auch auf dem Handy, wenn ich unterwegs bin, das Radio laufen und auch über 2-3 Stunden und es schaltet sich eigentlich nicht automatisch aus. Ich weiß, wie gesagt, nicht genau, wo du hörst. Lass es mich gerne mal wissen. Kannst mir auch gerne über Instagram, zum Beispiel über I Love Michael Radio 2011 auf Instagram schreiben. Können wir mal gerne zusammen nach dem Problem schauen. Sollte aber irgendwo dann bei dir liegen oder deiner Technik oder dem Gerät oder dem Player, mit dem du hörst. Nämlich normalerweise geht das Radio nicht nach einer halben Stunde aus. Das wäre mir neu und das hat mir auch noch nie jemand gesagt in 15 Jahren. Deswegen, das liegt definitiv nicht am Radio. Wie gesagt, gerne Kontakt aufnehmen. Ich helfe gerne weiter. So, machen wir weiter mit dem nächsten Musikwunsch. Er kommt von Jeremy. Nochmal der Jeremy, das letzte Mal heute. Die letzten zwei Wünsche jetzt. Danach ist dann auch Feierabend. Danach kommt noch mein Abschlusssong und dann ist auch Schluss. Wir haben ja schon wieder 20 Uhr durch. Der Jeremy schreibt, ich wünsche euch allen einen schönen Abend und genieße den Abend. Ja, genießt den Abend, du Jeremy und natürlich auch alle anderen. Und natürlich auch alle in der WhatsApp-Gruppe. Für die war nämlich der Gruß, aber ich glaube, der gilt auch für alle. Und hier hast du dir gewünscht jetzt als letzten Titel heute, Hold My Hand. Ein Titel aus dem Michael-Album erschien 2010. Viel Spaß!

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1: Und wir kommen zum letzten Musikwunsch. 20.08 Uhr ist es schon. Und ja, wir machen schnell den letzten Musikwunsch. Er kommt von Daniela und sie grüßt alle, die zuhören und schreibt einer meiner Favorite Songs von Michael als Kind. Gewünscht hast du dir nämlich Farewell, My Summer Love, einen späten Nachzügler, den Motown 1984 noch rausgehauen hat. Den hatten die wohl noch da rumliegen, immer schief. Und als Michael dann ganz groß war mit Tula, in aller Munde war, haben die gesagt, ach, wir haben doch da noch ein bisschen was übrig, schmeißen wir doch schnell nochmal eine Platte raus mit Michael-Songs, die noch keiner kennt, und kassieren auch nochmal ein bisschen mit ab an dem großen Erfolg. Ja, ein bisschen pervers, oder? Aber so war das damals, ja. Deswegen, hier ist jetzt der Titel, Farewell, My Summer Love. Viel Spaß, Daniela, und ja, auch allen anderen. Und gleich hören wir uns nochmal wieder mit dem letzten Song.

So, und dann sind wir leider auch schon wieder am Ende der Sendung angekommen. 20 Uhr und 13 Minuten und ich kann mich nur noch verabschieden. Ich sage danke, dass ihr dabei wart. Ich hoffe, es hat euch gefallen. Es war ja heute mal ein bisschen anders. Ne? Eine Stunde nur Remixe, Michael on the Mix und dann eure Wünsche und Grüße und dazwischen noch ein paar schöne Songs. Also ich fand es ganz spannend. Das war mal was anderes. Da muss nicht jeder mögen, ist Geschmackssache. Aber manchmal möchte ich auch ein bisschen Abwechslung hier ins Programm bringen. Und da ist so ein bisschen Remix eine Stunde lang auch mal ganz cool, finde ich. Ja, jetzt sage ich vielen Dank, dass ihr dabei wart. Wünsche euch noch einen schönen Dienstagabend. Macht's euch kuschelig, macht's euch gemütlich. Schaut euch noch einen Film an, eine Serie, was auch immer. Und dann ab in die Haier. Morgen holt uns der Alltag wieder ab und sagt, hey, aufstehen, arbeiten gehen. Oh, ich weiß, das will man eigentlich nicht hören, ne, wenn der Wecker klingelt, aber gut. Also, ich wünsche euch was, macht's gut und wenn ihr wollt, bis morgen. Und ihr wisst ja, ihr könnt mich mal einschalten. Also, ciao, ciao.

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